0: Ja, super. Ich wollte eigentlich direkt das nächste Stück einspielen und was passiert mir? Ich versage, weil Daniel mal wieder reingekommen ist. Guten Abend. Nein, hast du auch nicht wirklich. Ich sage ja, ich komme mit dem Vinyl nicht klar, wenn ich dabei noch reden will. Ich mache das jetzt mal live. Nee, was? Ich habe vor allem den falschen Kopfhörer auf. Höre mich selbst überhaupt nicht und Todd Rundgren läuft weiter. Alter, ey, das geht überhaupt nicht. Das mache ich auch nie wieder. Das mache ich nie wieder. Dabei wollte ich weiter
1: ich gehe lieber
0: Jahr
1: wieder, ne?
0: 1981 reisen mit Fergal Sharkey und den Undertones, die also vor 45 Jahren ihr wunderbares Album Positive Touch veröffentlichten. It's Going to Happen, die Single spielte ich schon, aber dieses wunderschöne Judy Ocean noch nie. Aber jetzt hören wir es. Hallo.

sein, heraus. Und dort hat leider auch Roger Waters mitgewirkt, aber eben auch David Bowie mit der Single When the Wind Blows. Und die wollte ich euch eigentlich ganz ohne Stress und wunderschön hier vorspielen. Und ich hole das jetzt einfach nach, weil das so schön ist. Und das ist die Rille am Anfang der Platte. Die kann manchmal bis zu 5 Minuten dauern, ehe das Stück anfängt. Das ist die falsche Seite. Okay, das machen wir echt nochmal neu. Habt ihr abgeschaltet schon? Es tut mir leid. 22:23 Uhr. When the Wind Blows. David Bowie.

Warum machen die denn so ein kurzes Stück, wenn ich noch die Platte raussuche, die Undertones, Julie Ocean? Das kann doch alles überhaupt nicht wahr sein. Ich meine, das ist ja jetzt echt die peinlichste Sendung. Aber ich habe es vorher gesagt, es wird spontan heute, um es dir kurz zu erklären, lieber Daniel, das liegt daran, dass ich überhaupt keine Zeit hatte, meine Sendung wie sonst vorzubereiten. Und ich dachte, ich mache einfach mal alles völlig anders. Und zwar mache ich das so anders, dass ich hier stehe und obwohl ich eine Brille aufhabe, noch nicht mal lesen kann, ob das die Seite A oder B ist, die ich in der Hand halte. Und deshalb, also ihr lieben HörerInnen da draußen, ich habe ja sonst alles digitalisiert und kann dann immer auf meinem Bildschirm am Laptop lesen, was jetzt gleich passiert. Und auf den Platten, die sind ja so gemacht für 16-Jährige, die noch gute Augen haben. Das ist hier in Gelb auf diesem Label, was ich vor mir habe. Da ist weiße Schrift auf Gelb und ich bin so alt, dass, also normalerweise heute gibt es ja sowas wie barrierefrei. Und das hier ist so null barrierefrei, dass ich echt nicht lesen kann, welche Seite ich vor mir habe. Ich habe jetzt auf dem schwarzen Teil des radioaktiven Zeichens, das hier ist, kurz den Namen Bowie gelesen. Und daher weiß ich, dass ich jetzt die richtige Seite nach oben halte. Die lege ich jetzt auf. Achtung, wartet mal, ihr könnt live zugucken. Schaltet mal ein beim Boiler Room, da ist die Kamera an. Und wenn ich das dann aufgelegt habe, kann ich die Platte gleich starten, ohne dass ich vorhöre. Dabei kommt jetzt eigentlich so ein schönes Stück. Und es ist 1986, vor genau damit 40 Jahren erschienen. Da kam nämlich der Soundtrack zu dem Zeichentrickfilm When the Wind Blows. When the Wind Blows, bitte so viel Zeit.

weiß nicht, was ich machen soll. Das ist auch definitiv das falsche Stück. Das wollte ich nicht spielen in dieser Sendung. Ihr könnt voten und anrufen, ob ich das jetzt laufen lassen soll oder nicht. Die 01 hinten an der Nummer bitte für Ja weiterlaufen lassen, die 02 für Umdrehen. Ihr habt für die 01 gestimmt, ich soll wieder umdrehen. Und jetzt gucke ich nochmal. Das ist doch nicht When the Wind Blows. Das ist doch Roger Waters jetzt. Ich höre dich nicht, ich habe Kopfhörer. Lieber Gott, hilf mir. Und mit dieser Sendung wollte ich Werbung machen für meine Party. Das ist es ja.

Ja, ich muss mich wirklich bei euch entschuldigen. Wir haben eine wunderbare Demonstration dessen, warum ich diese Sendung nicht mit Live-Vinyl mache seit 13 Jahren. Das ist alles viel zu hektisch, wenn man sich vorher genau festgelegt hat, was man auflegen will, dazu was sagen will. Dann klappt das einfach nicht. Das geht nicht. Ich mache das nicht umsonst, dass ich es immer digitalisiere und dann alles auf meiner Festplatte nacheinander abspiele. Wie auch immer, wir hörten The Undertones mit Julie Ocean. Dann reisten danach in den Mai 1986 zu David Bowie, When the Wind Blows, und Brecht schrieb, bei diesem Film musste Elmar weinen. Ja, das kann ich total nachvollziehen. Der sitzt heute noch irgendwie tief drin. Auch mit einem ziemlich großartigen Soundtrack. Danach blieben wir nochmal im Mai 1986 und hörten die britische Band The Creepers, die aber, glaube ich, nur in Deutschland irgendwie durch Philip Boas Constrictor-Label ein bisschen bekannt war, mit dieser Nummer Babies on Fire. Und ich musste jetzt ein bisschen runterkommen und spiele jetzt 5 Jahre weiterreisend in den Mai 1991 eine Band, die damals gerade erst in ihrer anfänglichen Findungsphase war, nämlich Mercury Rev, die, ich glaube, ihr erstes oder zweites Album, nee, erstes Album, Yourself is Steam, herausbrachten. Und davon hören wir ein irre psychedelisches, lautes Stück, Zurücklehnen und Genießen oder auch vielleicht Umschalten. Nein, es ist großartig natürlich. Danach geht's ganz poppig weiter, ihr Lieben, keine Angst, aber jetzt kommt mal echt 4-5 Minuten psychedelischer Scheiß. Syringe Mouth. Hier sind Mercury Rev.

Ist schon witzig, so sehr ich gerade irgendwie vollkommen versage beim Vinylauflegen hier, so sehr denke ich doch, klingt irgendwie schon besser. Scheiße. The Wonder Stuff aus dem Mai 1991, eine Band, die ich immer so nebenbei irgendwie wahrgenommen habe. Die hatten mir zu lange lockige Haare und so, weiß nicht, so U2-artige Gesten auf der Bühne, die mir nicht gerade zusprachen. Aber Caught in My Shadow aus dem Jahr 1991, das empfand ich als sehr schöne Single und habe ich gerne aufgelegt. Und hier lief sie jetzt auch bei Let There Be Music im Jahr 2026 nach Mercury Rev, Syringe Mouth vom Album Your Self-Esteem, ein extrem krasses Stück, wie ich sagen möchte. Und jetzt waren wir gerade so schön indie-poppig in Fahrt und bleiben das im Grunde genommen, obwohl ein Künstler kommt, der diese Kategorie weit zu überschreiten weiß, mit verschiedenen Projekten auch durchaus ins Klassische geht. Und es geht um Elvis Costello, der im Mai 1996 ja schon seit 20 Jahren dabei war und Musik gemacht hat. Und nach mehreren Jahren so eher verhaltenen Dingen dann mit All This Useless Beauty, wie ich damals fand, ein unfassbar großartiges Album herausgebracht hat, mit dem er auch nochmal irgendwie so einen Schritt weiter nach vorne ging. Little Adams spielte ich davon schon mal vor 5 oder 10 Jahren in dieser Sendung und heute hören wir ein etwas beschwingteres Stück von den wenigen beschwingten Stücken auf dem Album. Es heißt ja, You Bowed Down, Elvis Costello and the Attractions.

0: Travis natürlich. Das ist erschienen im Mai, jetzt muss ich hier echt nachblättern, im Mai 2001. Ja, habe ich als Single auch zu Hause nicht als Vinyl mitgebracht, weil ich hatte schon digitalisiert und ich bin relativ froh darum, seit 3 Stücken, beziehungsweise erst seit Blumenfeld endlich wieder vom Computer meine Musik zu spielen. Wir hörten Elvis Costello mit You Bowed Down vom Album All This Useless Beauty, das genau 30 Jahre alt ist, im Mai 1996 erschienen. Dann bin ich weitergesprungen zu einer deutschsprachigen wunderbaren Band und habe vorher das Jingle gespielt. Darauf können wir uns einigen und ich hoffe, ich habe damit einigermaßen recht, denn auf dieses Album Testament der Angst 2001, vor 25 Jahren von Blumenfeld erschienen, hörten wir in den letzten Jahren schon mehrere Stücke. Wellen der Liebe, die Diktatur der Angepassten und das Titelstück Testament der Angst habe ich auch schon gespielt gehabt, aber noch nie die Single Graue Wolken. Das war auch sehr schön, das endlich mal hier zu hören. Wir haben 22.54 Uhr, ihr Lieben. Ich hatte eigentlich noch 6 Minuten vorgesehen für die Zeitreise, aber ich habe noch nach Travis Sing, wo übrigens die B-Seite eine Coverversion von Killer Queen, von Queen von 1974 ist. Das ist gar nicht schlecht gemacht, ist von Travis. Aber ich wollte die A-Seite spielen. Auch das sozusagen ein Hinweis auf meine neue Party im Blue Shell am Samstag, 30.05. Und ich werde den Daniel, der ist auch sehr, sehr gut in englischer Aussprache, gleich hinzuziehen und sagen und bitten, den Namen richtig auszusprechen, weil ich kann Pop Galore nicht aussprechen.
1: Pop Galore. Pop Galore.
0: Du bist der Amerikaner auch eher.
1: Nein.
0: Andere bringen mir Galore bei. Aber ich finde auch Galore viel besser. Oder Law. Am besten wie Law, ne? Okay, das hat mir auch die KI beigebracht. So, am 30.05. sehen wir uns im Blue Shell. 19 bis 23 Uhr. Und ich gebe gleich so in etwa 10 Minuten noch einen kleinen Vorgeschmack, glaube ich, darauf. Wenn ich die letzte Stunde hier improvisieren werde und ich verspreche, nicht zu viel Vinyl dabei aufzulegen, weil das ist ja jetzt schon schief gegangen für heute. Deshalb mache ich noch ein bisschen weiter mit digitalisierter Musik. Dieses Album habe ich eh nur auf CD und das ist 2006, vor damit 20 Jahren erschienen. Und ich habe so ein bisschen gehadert und dachte, naja, klar, passt gerade total, das zu spielen. Aber es ist fast zu soft, um das auszudrücken, was Neil Young vor 20 Jahren damals sagen wollte. Living with War. Von dem Album hörten wir schon Let's Impeach the President, was auch natürlich total gepasst hätte in die heutige Zeit. Aber das habe ich eben schon gespielt. Und jetzt Living with War, ein Stück, das ein so hartes Thema hat im Kern und melodiös dabei, aber mit zu den schönsten Stücken zählt die Neil Young überhaupt, also melodiös einfach, songtechnisch, zwischen 2000 und heute sozusagen hatte. Living with War vom gleichnamigen Album von Neil Young ist genau 20 Jahre alt. Und das ist das nächste Stück in dieser Zeitreise, Let There Be Music, im Mai 2026. Mal sehen, ob das auch jetzt direkt läuft, wenn ich klicke. Oh ja, geht doch.

Ja, unschwer zu erkennen. Es ist eine Coverversion von Falling aus Twin Peaks natürlich. Der Shushu, dieser Wahnsinnstyp, hat ein Album vor 10 Jahren gemacht, im Mai 2016 herausgebracht, namens Music from Twin Peaks. Und da hatte ich Lust, das Main Theme zu spielen. Und es ist echt ein psychedelisches Brett gewesen. Ich hoffe, ihr konntet es genießen da draußen an den Hörern. Es ist 23.07 Uhr, ihr seid bei 674 FM. Let There Be Music heißt diese Sendung und sie ist heute anders als alles andere. Und ich beende mit dem nächsten Stück die Runde des Rückblicks. Wir sind weit gereist von Pet Sounds 1966 bis jetzt 2016 mit Shushu und gehen noch einmal weiter in den Mai 2021. Ein Jahr, in dem ich wieder anfing, mir mehr Vinyl zu kaufen. Und ich lege es zwar heute nicht auf, weil ich habe es auch digitalisiert und es ist so viel sicherer, es so zu machen auf diesem Weg. Jedenfalls habe ich es auf Festplatte, das Stück Der erste Mensch auf der Sonne. Und es passt natürlich wunderbar hier hinter Falling Twin Peaks, zumindest in dieser sphärischen, wie auch immer. Und es stammt von Yvonne, das Projekt von Jacques Palminger und Aerobik, die ja einmal auf ihrem wunderbaren Sampler, dessen Namen ich jetzt vergessen habe, Songs of Joy, Entschuldigung, das großartige Stück Wann strahlst du veröffentlicht haben. Das ich übrigens auch seit einem Jahr auf Vinyl-Single besitze, was ich total geil finde. So, und kennen tue ich aber natürlich Wann strahlst du schon sehr viel länger. Und dann haben sie mit dieser Sängerin dieses Stückes, nämlich Yvonne, vor 5 Jahren ein ganzes Album veröffentlicht und alle dachten so, yeah, jetzt ewiger Ruhm, die neue Hilde Knef ist da. Ich hoffte auf Touren und Auftritte in der Philharmonie und was passierte? Nicht so viel. Ich muss auch sagen, dass das Album, wenn man dann immer vergleicht mit Wann strahlst du, so ein bisschen abfällt, muss ich echt leider sagen. Trotzdem sind tolle Stücke drauf, wie dieses, Der erste Mensch auf der Sonne, mit dem ich den Reigen der Zeitreise beende, um danach mal zu schauen, dann haben wir ungefähr 23.13 Uhr und dann war der Plan, in ein DJ-Set, in ein spontanes rüberzugehen. Mal sehen, was wirklich aus dieser Sendung wird. Hier erstmal Yvonne.

0: Yvonne, der erste Mensch auf der Sonne. Gerade mal 5 Jahre alt und eigentlich hätte man ja jetzt direkt weitermachen können, weil darum geht's ja in der Diskothek. Immer weiter und immer im Anschluss weiter, damit man irgendwie nicht so auf der Tanzfläche, so wie hier jetzt, stehen bleibt und irgendwas redet. Andererseits hätte ich mir dieses Format ja mal eigentlich gewünscht, so eine Art, es gibt doch diese Kneipenquizze, wo irgendwas auch moderiert wird und Gruppen zusammensitzen und irgendwas beantworten müssen. So habe ich mir eigentlich diese Sendung, man könnte das auch hier im Studio ganz gut machen. Übrigens, hier stehen ganz viele Stühle und ein Sofa in der Mitte. Ihr könntet euch in Gruppen hier platzieren und zwischendurch eben eure Kommentare abgeben, die viel besser sind als meine und die auf Facebook eigentlich sonst immer so ein bisschen verkommen. Es wäre toll, wenn Nils, der Brecht, Wolfgang, irgendwer, alle hier sitzen irgendwie. Der Sören ist ja heute nicht dabei. Und Daniel natürlich. Ansonsten mehr Zuhörerinnen habe ich ja nicht. Und wenn die hier alle säßen und Fragen von mir beantworten oder mich vor allem korrigieren. Also immer, wenn ich diese ganzen Fehler einbaue, weil ich irgendwas Falsches sage. So, ganz wichtig ist mir eins noch jetzt, bevor ich mit dem DJ-Set anfange, möchte ich gerne, da Daniel zu Gast ist, diese heutige Sendung, die so ganz anders verlief als alles, was ich in den letzten 13 Jahren gemacht habe, unbedingt noch ein paar Jingles einspielen, die ich auch seit Jahren nicht mehr gespielt habe, weil Daniel liebt meine Jingles. Und zum Beispiel gab es immer am Anfang, so im ersten Jahr dieser Sendung, habe ich so eine Gruppe von, wie ich gerade gesagt habe, Menschen begrüßt, die fiktiv im Studio saßen. Also sie waren gar nicht da, aber ich habe sie begrüßt. Immer mir irgendwas einfallen lassen mit irgendeiner doofen Vereinigung, die irgendwas so beizutragen hat, ein musikalisches Thema. Und danach habe ich dieses Jingle eingespielt. Guten Abend. Wenn ich das Mikro anlasse, hört Daniel nicht, was ich ihm vorspielen will. Und wenn ich, deshalb nochmal, nein, auf gar keinen Fall. Warum ist denn jetzt hier ein Repeat an? So, und dann hatte ich vorhin ja auf jeden Fall dieses Stück von Shushu, diese Coverversion von Falling. Oh. Möchtest du was sagen?
1: Ja, ich bin nur eine Wahnvorstellung von Martin. Er macht die Stimme mit dem Bauch.
0: Ach so.
1: Ja. Gibt mich gar nicht wirklich.
0: Dann darfst du immer nur reden, wenn ich gerade nichts sage.
1: Ja.
0: Jetzt.
1: Zum Beispiel.
0: Also noch ein Jingle hätte vorhin ganz gut gepasst, als ich die Coverversion Falling von Shushu gespielt habe, nämlich diesens. Du hast ja jetzt die Kopfhörer auf und hörst auch.
1: Ja.
0: Worum es geht, wenn ich den Regler aufgezogen habe.
1: Was?
0: Das ist doch gar nicht das. Das ja, nein, aber das wollte ich überhaupt nicht. Alle. Nee, es gibt ja. Pass auf.
1: Das kannst du mir doch nach der Sendung zeigen.
0: Nach der Sendung muss ich nach Hause den Hund ausführen.
1: Ach stimmt, der Hund.
0: Ich finde es total komisch, dass ich das hier habe, jetzt das Jingle.
1: Ich verstehe das auch
0: nicht. Na gut, halt dann das. Nee, ach, pass auf. Ich fange jetzt mit diesem DJ-Set an. Und ich hätte jetzt schon gemerkt, beim ersten Vinyl, das aufliegt, da lacht er mich aus, zu Recht. Beim ersten Vinyl, das auflegt, habe ich gedacht, wie schön, wenn ich es jetzt digitalisiert hätte, weil ich hätte das Intro ganz gerne so als Loop gehabt. Aber auf Schallplatte kann ich nicht loopen. Und daher, nimm die Finger weg von meinem Plattenspieler. Von meiner Weltrekordplatte.
1: Ja, die ist ein schönes Label immer.
0: Pass auf, ich möchte dazu noch eine kurze Geschichte erzählen. Ich habe immer davon Träume gehabt, Tagträume, dass ich, wenn ich wieder zurück ins Nachtleben gehe, in Köln,
1: mit 70.
0: Genau. Endlich so daran dachte ich, dachte ich so, pass auf, dann machst du das wieder wie im Club wie früher. Also ich habe es immer geliebt, um 10 Uhr anzufangen. Und dann kamen ja die Leute, gingen ja nicht vor 1:30 aus damals, als Studenten am nächsten Tag noch ausschlafen konnten.
1: Das ist auch heute.
0: Erzähle ich immer wieder gerne. Nein, das ist nicht mehr so.
1: Gehen eher noch später raus.
0: Ach so. Ja. Nehmen die Drogen, um das zu schaffen?
1: Das war früher auch schon so. Los, weiter erzählen.
0: Auf jeden Fall dachte ich dann immer, ja, und dann fängst du so wieder, ich mag es total gerne, so 2 bis 3 Stunden wirklich so sphärisch langsam reinzukommen in den Abend. Und wenn die ersten Leute da im Raum sind, ja, so ein bisschen.
1: Ja, Opening auch mal gerne gemacht.
0: Total schön.
1: Kann man einfach die Musik genießen.
0: Aber jetzt lege ich ja ab 19 Uhr auf und im Blue Shell ist es so, bei diesen Partys, da gehen die Türen auf und wenn wir irgendwie einigermaßen Interesse haben und die ganzen Eltern, die am Sonntagmorgen auch aufstehen müssen oder den Hund ausführen müssen, die kommen dann auch um 19 Uhr, Türen gehen auf und kommen ganz schnell rein und ich überlegte
1: von 0 auf 100.
0: Wie fange ich denn an? Dann fange ich ja nicht irgendwie mit total sphärischen, ruhigen Stücken wie am Anfang dieser Sendung an, sondern ich muss ja irgendwie loslegen direkt, oder?
1: Blue Monday.
0: Schlecht. Nee. Immer pass auf, Opener. Das ist ein ganz witziger Hinweis. Ich habe was Deutschsprachiges gefunden. Und was heißt gefunden? Dieses Stück liebe ich seit 40 Jahren. Hatte aber das Vinyl nie vorher. Ich hatte dieses Album wirklich überspielt auf Kassette und mochte das auch immer gerne. Diese Band, die jetzt kommt, hatte einen riesen Single-Hit. Das Album war aber eher so anders. Und wenn du dieses Stück vorher noch nie gehört hast, Junge, dann machte ich echt auf was gefasst. Es ist der Opener. Es ist der Opener des Albums Grauzone. Also die Eisbär gesungen haben, aber halt ein Album hatten. Das ganze Album ist so irre. Und ich habe dann gedacht, damit fange ich mein DJ-Set an. Mal sehen, ob das am 30.05. im Blue Shell bei Pop Galore so ist. Aber ich kann es nicht sagen. Auf Bauch. Scheißbauch. Und das hier, ne? Hör mal, diese Dubsnare. Hätte ich total gerne als Loop jetzt die ganze Zeit, als ich geredet habe, gehabt.
1: Das hat Lee Scratch Perry produziert.
0: Pass mal auf jetzt. Grauzone. Wer kennt das eigentlich?
1: Ja, doch.
0: Als ich das dann wieder aufgelegt habe, zu Hause auf Vinyl, bin ich gestorben.

0: sagen. Auf Bauch. Scheiß Bauch. Und das hier, ne? Dieses, hör mal, diese Dubsnare. Hätte ich total gerne als Loop jetzt die ganze Zeit, als ich geredet habe, gehabt.
1: Das hat Lee Scratch Perry produziert.
0: Pass mal auf jetzt. Grauzone. Wer kennt das eigentlich?
1: Ja, ja, doch.
0: Als ich das dann wieder aufgelegt habe, zu Hause auf Vinyl, bin ich gestorben.

0: Yo, Moskau, Idaho, Cassandra Complex. Das war 1985, 86 ist es rausgekommen. Ich habe ja jetzt nicht mehr die Geschichtsstunde hier, wo ich alles benennen kann, genau. Also es ist ganz bestimmt nicht im Mai vor 40 Jahren rausgekommen, aber ich glaube, es ist 1986 richtig. Ich könnte auf das Plattencover gucken, weil ich spiele ja gerade Vinyl. Das habe ich mir auch früher immer so vorgestellt. Dann hast du die Plattencover da und dann guckst du total in Ruhe so hinten, liest du alles, guckst, machst das Gatefold auf und guckst so wie ELO oder Pink Floyd im Weltraum fliegen. Aber man hat ja gar keine Zeit. Also wenn man so auflegt, da hat man ja keine Zeit, sich die Cover anzugucken. Das war früher mal, als man Jugendlicher war und zu Hause auf dem Teppich gesessen hat. Nachdem der Daniel da war und sowas mitbringt. So, und dann wollte ich jetzt gerade sagen, ja, Grauzone und danach Cassandra Complex. Wäre ja total geil, so anzufangen um 7 Uhr, aber natürlich totaler Quatsch, Daniel hat ganz recht. 8 Uhr, naja, es ist eigentlich ja fast eher 2 Uhr nachts, um nochmal alle aufzurütteln. Und tatsächlich habe ich heute gesehen im Internet, dass nach 23 Uhr, wenn ich aufhöre, irgendwie die angesetzte Party im Blue Shell noch gar nicht bestätigt ist. Oder noch nicht irgendwie, also ich stehe da jetzt bis 3 Uhr nachts. Vielleicht wird es ja doch ein längerer Abend. Und dann habe ich so insgeheim wieder gedacht, wäre schon schön, was?
1: Trick von Rolf.
0: Ein Trick von Rolf. Meinst du, er will mich länger haben bis nachts um 3? Ich weiß nicht, aber ich habe sofort gedacht, ja, das wäre noch viel, viel geiler. Und dann habe ich jetzt überlegt, was spiele ich euch denn vor? Was sind denn so Momente, finde ich immer als DJ total interessant im Indie-Alternative-Bereich, wenn du eben nicht ein Techno auflegst, der immer wieder durchläuft im gleichen Takt möglichst oder in der gleichen Geschwindigkeit zumindest. Was ich als Indie-DJ auch mal ganz gerne mache, aber was natürlich immer unheimlich schwierig ist. A, sind die Stücke eben nur in seltenen Fällen, wie hier gerade bei Cassandra Complex, mit Drumcomputer erstellt. Und echte menschliche Schlagzeuger sind eben oftmals schleppend. Dann hast du immer dieses Problem, wenn es nicht irgendwie nachträglich overdubbed im Studio ist, damit du irgendwie auch, wenn der Schlagzeuger nicht mit einem mitlaufenden Drumcomputer spielt, dann ist das als DJ auf dem Computer relativ schwer. Auf Platte muss man aber auch so von Hand anschieben, geht alles gar nicht. Also kurz, lange Rede, kurzer Sinn, wenn es so einen Moment gibt, wo ich einfach dann irgendwie runterkommen muss, weil Cassandra Complex alles auf der Tanzfläche weg oder umgefegt hat, umgekegelt hat, weil das Stück so geil ist und alle so sich die Köpfe aneinander geschlagen haben. Auch eine Option noch mit einem Alter zwischen 60 und 110 auf der Tanzfläche im Blue Shell sich die Köpfe einzuschlagen und Pogo zu tanzen. Mal sehen, ob ich mir das wirklich wünsche. Wäre mit den ersten beiden Stücken richtig gewesen. Und dann gibt's diese Lust nach dem Break, den ich auch in dieser Sendung ja immer habe, aber den liebe ich auch auf der Tanzfläche. Wenn irgendwie erstmal die halbe Mannschaft runtergeht, weil sie so denken irgendwie, was macht er denn jetzt? Und dann fängt das auch so an, so ein Stück. Mit so komisch, was ist denn das jetzt, denken die dann? Und du hast natürlich, das kannst du zum Beispiel nach Cassandra Complex ja nicht reinlaufen lassen. Also erst jetzt mit diesen Drums, die da einsetzen, das müsste dann eben nach Moskau, Idaho kommen. Und dann denken die Leute, was ist das denn? Da habe ich schon mal gehört. Aber sie wissen es nicht so richtig. Und irgendwann gehen sie wieder zurück, weil sie können gar nicht stoppen.

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Ich habe im Hintergrund so ein bisschen gedacht, so was denken die denn jetzt da draußen? Daniel und ich hier im Studio. Moment mal. Ich meine, ihr seid immer noch 15 Millionen da draußen. Das ist der Wahnsinn. Und ich meine, ich habe echt so überlegt, Daniel und ich hier im Studio haben total Spaß. Ja, ich meine, da lief gerade im Falco Junge Römer 1984 oder so. Und dann hat Daniel mich nochmal darauf aufmerksam gemacht, wie nah das ja eigentlich an Let's Dance von Bowie ist und trotzdem überhaupt nicht unverschämt geklaut, sondern so wahnsinnig gut dieses Stück. Junge Römer von Falco. Und da sage ich eben auf jeden Fall, das ist so Pop in Rheinkultur, der gerne am Samstag, 30. Mai laufen darf. Und dann las ich gerade eben auf Facebook und dann dachte ich so, was sagt Brecht wohl dazu? Und dann las ich gerade eben auf Facebook, dass zum Beispiel Hit Me With Your Rhythm Stick, er schrieb in Riesenbuchstaben irgendwie, das dann bitte am 30.05. Es wird mir eine Freude sein. Ja, das sollte schon so ungefähr das sein, was an dem Abend passiert. Aber wie gesagt, ich bin ja auch manchmal launisch und dann überlege ich mir irgendwann so, ja, jetzt mal wieder was ganz anderes. Und bin sauer, wenn gar keiner tanzt und mach's danach erst recht schlimm und schwer. DJ Diva. vor allen Dingen war das aber jetzt ja Pop und dann bin ich ja eigentlich Indie-DJ und dann versuche ich immer so Wege zu gehen und zu sagen, ja klar, aber vor Britpop war ja Schottland und andere Dinge und Menschen, die vergessen sind und ach Daniel, ich weiß noch, bei unserer letzten Blue Shell Party Pop Art vor 114 Jahren, da gab es einen, du hast ja dann gerne so Edits gespielt oder halt so Remixes zumindest irgendwie von den Indie-Stücken, die ich eher pur gespielt habe. Und dann kamst du mit diesem Remix von Bonnie von Prefab Sprout. Boy, und ich erinnere mich noch genau, wie ich einmal, wir waren allein in Blue Shell, weil du hast es wahrscheinlich um 10 Uhr gespielt. Nee, wir waren die ganze Nacht allein in Blue Shell. und Regina und ich haben alleine getanzt. Also meine Frau. Und deshalb spiele ich auch jetzt nochmal Prefab Sprout, aber ein anderes Stück. Boah. Ich habe das Jingle die Meisterleistung davor vergessen. Ist aber egal. Ich bin ja hier im DJ-Mix. Mike Litt auf WDR 4 und es ist 23.42 Uhr. 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

meine Definition von Pop, die auch ganz bestimmt dann in 4 Wochen im Blue Shell am Samstag, den 30.05. bei Pop Gaylore auf den Teller und auf den Computer kommen wird. Wir werden uns auf vieles einigen können. Wie gesagt, meine Definition, aber natürlich spiele ich auch die großen Hits von, was weiß ich, Primal Scream, Blur oder sowas. Ich will ja auch, dass Leute tanzen, das ist ja gar keine Frage. Aber das muss ich natürlich wenig in dieser heutigen Sendung definieren oder präsentieren. Und dann dachte ich immer, was mir aber auch manchmal wichtig ist, halt, ich meine, was spiele ich alles? Ich spiele auch ABBA und die Pet Shop Boys irgendwann. Da fällt mir dann ein, aber es gibt ja auch ganz viele Sachen, die irgendwie halt so untergegangen sind. Eben nicht Stadionpop. Und dann fällt mir sowas ein wie Momus und ich denke so, ja, vielleicht tanzt da ja auch jemand zu.

Momus gehört zu den Popstars aus den 80ern, wo man dachte, kurz einen Schritt weiter, die CBS soll dein nächstes Album bezahlen und groß produzieren und dann wirst du ein Star, Junge. Aber es passierte nicht. Er macht bis heute Platten, verlor irgendwann auf einer Seite sein Augenlicht und macht immer noch wunderbare Musik, wie hier The Hairstyle of the Devil. 1986 war das auf Creation Records. Oder 87. 86 war The Tender Pervert, genau. Und das gehört natürlich auch zu den Sachen, die ich unheimlich gerne dann einfach auflegen würde, aber naja, da tanzt ja keiner zu. Was mir auch dann immer zu später Stunde einfallen könnte, klingt ungefähr so. Und ich freue mich, noch den Boss hier spielen zu können. Tougher Than The Rest. Erschien 1986 auf seinem Album Hell. Auf Vinyl, ihr Lieben. Ich kaufe erst seit kurzem Bruce Springsteen Vinyl und es macht Spaß.

0: Ja, der Boss.
1: Ja. Und der Bauch.
0: Tougher than the rest.
1: Ja, schön. Der Boss. Ist schon ganz schön Dylan da, ne? So.
0: Und ist, wie ich erfahren musste, eins seiner bestverkauften Stücke als Single in Deutschland gewesen nach Born to Run. Nach USA. Was mir gar nicht so klar war. War da so ein Hit hier?
1: Wow. Ja, funktioniert aber so für deutsches Radio.
0: Ja, wunderbar. Nachts um drei auf der Autobahn. Auf jeden Fall. Ihr Lieben landet gleich im Graben der A4. Wir haben 23:55 und ich habe nur noch ein letztes Stück zu spielen. Und wie gesagt, am 30.05. Pop Gaylor im Blue Shell. Und ich freue mich tierisch drauf. 19 Uhr.
1: Der Bauch sagt Galore.
0: Gaylor.
1: Nicht Gaylor, sondern Galore. Galore.
0: Danke, ja. Jetzt endlich hat es jemand diese Sendung
1: der Bauch
0: richtig ausgesprochen.
1: Nächstes Mal wieder ohne mich.
0: Tschüss. Am 5. Juni, ach schade eigentlich, 5. Juni bin ich fast schon 56 Jahre alt, da hören wir uns wieder, ihr Lieben. In 4 Wochen dementsprechend, oder 5, glaube ich. Und es war ein schöner Abend, wenn auch sehr anders als alles andere. Ich hoffe, ihr habt es genossen. Kommt am 30.05. ins Blue Shell und zum Ende spiele ich eines der schönsten Popstücke, die jemals erschienen sind. Es klingt ungefähr so, wenn ich das jetzt richtig starten würde. Pass auf jetzt nochmal, hier. Oh, pass auf. Tiefseewasser. Ah, das passt noch rein, glaube ich. Das startet aber nur so, denn danach kommt, wie gesagt, das schönste Popstück aller Zeiten. Tschüss, Daniel.
1: Tschüss.

Muschel Radio hier auf 674 FM mit dem Lovers Club Special heute. Lovers Club, die Mutter aller Clubs hier in Köln, aller coolen Clubs. Ich vergesse das immer wieder, der coolen Clubs natürlich. Hat aufgemacht 1967 als Jazz and Soul Center, wurde 1973 dann von den Behörden geschlossen. Warum wohl? Wegen den Drogen. Und da liefen ja immer die Langhaarigen rum und so. Das war ja damals noch Revolution. Ich glaube, die letzte Lovers Club Sendung, da ging es um 1967, das Jahr, wo die Jungs aufgemacht haben, als es halt Jazz und Soul Center hieß. Und jetzt habe ich mir gedacht, gestern einfach so, machen wir einfach Halbzeit. Das heißt, wir gehen ins Jahr 1970. 1970 war es natürlich kein Jazz und Soul Center mehr, sondern da war es mindestens ein Soul, Rock, Funk, Progressivclub

Spooky, Dusty Springfield von 1970, weil die Musik, die wir heute hören, oh, guck, schön. Jetzt wissen Sie wieder alle, was gleich kommt. 1970, Halbzeit im Lovers Club. Wir hörten Dusty Springfield genau mit Spooky, die Single. Da hat Lydia Lunch eine super Version auf ihrer zweiten Solo-EP gemacht. Was ich sagen wollte, ist eigentlich einfach nur, dass 1970 ja auch zwei große Popstars gestorben sind. Der eine, der kommt gleich noch. Die andere ist Janis Joplin und das war im Oktober oder so. Und eigentlich war die bei uns im Dorf oder hier in Deutschland, ich weiß gar nicht, so wahnsinnig bekannt auch nicht. Aber als sie dann gestorben ist und die ganze Tragik und dann die Presse und so. Auf jeden Fall, aus dem Holzradio lief seit Oktober dann fast jeden Tag rauf und runter. 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

0: Die allererste Hawkwind-Platte erschien auch 1970. Das war die eben mit dem Single-Hit High on Sundown. Die erste LP, die hieß einfach nur Hawkwind. Und da war der Lemmy, der Killmister, noch nicht dabei. Der kommt ja erst bei der zweiten. Das, was ich eben sagen wollte, war, ich wollte schon mal durchgeben, was wir hier so hören. Ne? Also das erste Stück heute zum Lovers Club Special 1970. Black Sabbath Paranoid. Und danach kam die Who mit The Seeker. Danach kam Charles Wright and the Watts 103rd Street Rhythm Band mit Express Yourself. Danach die Delphonics Trying to Make a Fool of Me. Da gibt es den einen oder anderen, oder die ein oder andere, die haben sich wahrscheinlich gedacht, oh, das kennen wir doch irgendwoher. Ja, das ist eine der wunderbaren Samplings auf der allerersten Della Soul-Platte. Danach Temptations, Ball of Confusion, dann The Doors, Waiting for the Sun, Morrison Hotel, Dusty Springfield, danach mit Spooky und dann Janis Joplin, dann Hawkwind. Und 1970, also das Schlechteste, was 1970 passiert ist, die Beatles. Die gab es ja dann nach 7 Jahren nicht mehr. Die Beste und alles, und alle Superlativen, was sie da in 7 Jahren, vor allem die letzten paar Jahre, da fabriziert haben. Das muss man erstmal machen. Ja, wir hören mal John Lennon jetzt, ne?
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Ist es nicht schön? Die Beatles von 1970 aus der letzten Platte Let It Be, Two of Us. Ob das jetzt unbedingt im Lovers Club lief, das war mir jetzt mal egal. Die 60er hören auf, die 70er fangen an und was passiert? Die Beatles gibt es schon mal nicht mehr. Die Rolling Stones, die großen Konkurrenten, aber eigentlich tolle Freunde, die hatten ihre Krise überwunden, waren dann 1970 auf der Flucht. Die hatten nämlich Steuerprobleme, die hatten Geldprobleme. Brian Jones war tot und sind dann ins Exil gegangen. 1970 gab es also keine Rolling Stones Platte, außer eine Live-Aufnahme, die immer als Bootleg kursierte. Die ist dann offiziell rausgekommen. Get Your Yeah Yeahs Out gilt als eine der besten Live-Platten. Bla, bla, bla. Und vorher sollten sie allerdings noch irgendeinen Vertrag erfüllen, ihren Plattenvertrag bei der Decca, aber da gab es aber Ärger. Unter anderem auch durch den Manager Alan Klein, das ist wieder eine andere Geschichte. Der hat nämlich die Rolling Stones erstmal finanziell fertig gemacht und danach haben die Beatles sich den auch genommen, weil die dachten, der räumt mal so richtig auf. Das hat er dann auch, weil der beide Bands restlos übers Ohr gehauen hat. So, das gab also keine Rolling Stones-Platte, keine offizielle, aber die Live-Platte gab's. Und die mussten noch eine Verpflichtung erfüllen, die Rolling Stones. Da stand im Vertrag, dass sie noch eine Single rausbringen sollen. Das haben sie dann widerwillig getan. Und das Ding hieß Schoolboy Blues. Aber wir wissen alle, dass es der Cocksucker Blues ist. Und der ist so, ich sag mal, salopp versaut. Und für damalige Zeiten sowieso, dass die Plattenfirma Decca das Ding nie veröffentlicht hat. Und das hören wir jetzt zuallererst. Ich glaube, heutzutage ist es nicht mehr so schlimm. Wir haben ja ganz früh morgens und wer ist denn schon hier jetzt nicht mehr erwachsen? Außerdem, wenn man heutzutage irgendwelche Hip-Hop-Bands hört, da ist das ja noch fast harmlos. Also das verbotene Stück Cocksucker Blues von Rolling Stones hören wir jetzt zuallererst. Ist eine etwas verrauschte Aufnahme, aber immerhin, auf jeden Fall ziemlich radikal, haben die dann mit ihrer Plattenfirma aufgeräumt. Der Blues der Penner und Prostituierten, das sagte, glaube ich, mal Lester Banks. Und danach hören wir dann aus dieser legendären Live-Platte den Blues, und zwar da, wo alles herkommt, Love in Vain Cover von Rolling Stones auf der Live-Platte, Original 1936, der Papi von allem, Robert Johnson. Und danach natürlich der Übergang zu Midnight Rambler, Rolling Stones live 1969, live im Madison Square Garden. Und vorher kommt der Cocksucker Blues.

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Rolling Stones Live 1969 im Madison Square Garden. Get Your Yeah Yes Out. Das legendäre Bootleg, was es dann als Platte zu kaufen gab. Endlich. Vorher Love in Vain und danach Midnight Rambler. Wir werden ja jetzt wieder etwas funky.

Eine der ersten Aufnahmen aus dem Conny Plank Studio 1970. Sweet Smoke hieß die Band. Und die Platte hieß Just a Poke und das Stück hieß Silly Sally. Und diese Schlagzeugeffekte, die da fabriziert worden sind, die waren damals sensationell. Vorher hat der Conny Plank übrigens eine Band gehabt, die hieß Organization. Die ist dann kurz vorher gemacht worden, die Aufnahme. Und das waren ja eigentlich Kraftwerk. Wenn jemand sich dafür über Conny Plank oder so informieren will, da gibt es eine wunderbare Dokumentation. Die ist so wunderbar, dass das Wort wunderbar schon gar nicht mehr passt. Die waren eigentlich aus New York hier, die Sweet Smoke, und die wollten nach Europa und vor allen Dingen wollten sie nach Amsterdam, weil sie da das Hippie-Leben ausleben wollten in der Kommune und so. Amsterdam war damals dafür berühmt, dass die da besonders loyal oder locker sind. Aber die sind nämlich gar nicht an der Grenze reingekommen und landeten dann hier irgendwo in Emmerich und waren dann in Deutschland sesshaft. So, das waren 16 Minuten Psychedelic, Hippie, lange Haare und Drogen. Und jetzt werden wir wieder funky.

American Woman. The Guess Who, schön mit dem ganzen Anfang von der LP. Davor Eric Burdon and War aus der ersten Platte, die er mit dieser Band gemacht hat. Die Band kannte damals auch keiner. Was für eine Rhythmusband, was für ein Schlagzeuger. Kann man sehr gut in alten Beatclub-Aufnahmen sehen, wie toll diese Band war. Und dann noch mit diesem bluesigen Sänger dazu. Eric Burdon declares war Tobacco Road. 13 Minuten noch, was? Und nun kommt Mountain. Mountain hatten einen Hit auf der ersten Platte, Climbing 1970 natürlich. Wir schreiben ja heute sowieso das Jahr 1970. Mississippi Queen. Das Stück ist ein legendärer Lovers Club Hit. Lovers Club 1970, die Mutter aller Clubs.

Mountain von 1970, Leslie West an der Gitarre. Der hatte dann später auch das Vergnügen mit der Band West Blues and Lane. Die Band sollten die Cream aus Amerika werden, 75 glaube ich, noch Platten zu machen, halt mit Jack Bruce, der ja von Cream ist. Ja, ist glaube ich nicht so ganz was draus geworden. So, jetzt gehen wir nach Vietnam. Das war natürlich Thema. 1970, da ging es auch mit den Terroristen los und die ganze 68er-Brut in Anführungsstrichen. Ich glaube im Mai 1970, da hat Ulrike Meinhof den Andreas Bader aus dem Gefängnis geholt und dann ging ja alles erst richtig los. Ja, okay, Reggie ist ja da auch bei uns schon angekommen. Ich glaube, was gab es da noch? Everything I Own war einer der ersten Reggae-Hits von Ken Booth. Und dann gab es noch Israelites von Desmond Dekker. Und dann kam Jimmy Cliff mit Vietnam. Bitteschön.

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